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1: Slowenien ist ein faszinierendes Reiseziel, das auf vergleichsweise kleiner Fläche eine beeindruckende Vielfalt bietet. Das Land liegt eingebettet zwischen Alpen, Adria und einer Tiefebene und vereint so unterschiedliche Landschaften wie schroffe Bergketten, sanfte Weinberge und mediterrane Küstenabschnitte. Die Hauptstadt Ljubljana begeistert mit ihrem charmanten Altstadtkern, der imposanten Burg und zahlreichen Brücken. Die Stadt ist zwar überschaubar, aber dennoch kulturell lebendig, mit vielen Museen, Galerien und Veranstaltungen. Naturfreunde kommen in Slowenien voll auf ihre Kosten. Der Triglav-Nationalpark mit seinen majestätischen Gipfeln, klaren Bergseen und weitläufigen Wanderwegen ist ein Paradies für Wanderer, Kletterer und Radfahrer. Besonders beliebt sind der Bleder See mit seiner malerischen Insel und der Bohinjer See, der etwas ruhiger und ursprünglicher ist. Auch die unterirdische Welt Sloweniens ist beeindruckend. Einige Höhlen gehören zu den spektakulärsten Höhlensystemen Europas. Daneben lockt die slowenische Adriaküste mit mediterranem Flair. Orte wie Piran bieten malerische Altstädte, venezianische Architektur und entspannte Promenaden direkt am Meer. Ein weiterer Pluspunkt ist die Nachhaltigkeit, die in Slowenien gelebt wird. Das Land setzt konsequent auf Natur- und Umweltschutz, was sich in zahlreichen umweltfreundlichen Unterkünften und Outdoor-Aktivitäten widerspiegelt. Insgesamt kombiniert Slowenien kulturelle Vielfalt, atemberaubende Natur und kulinarische Genüsse auf engem Raum. Wer ein Reiseziel sucht, das sowohl entspannend als auch aktiv, ursprünglich und gleichzeitig modern ist, findet in Slowenien eine ideale Wahl. Die ideale Reisezeit für Slowenien ist meist Mai bis September. Im Frühjahr und Sommer sind die Temperaturen angenehm, die Natur blüht und es eignet sich für Wandern, Radfahren und Sightseeing. Wer Skifahren möchte, reist am besten zwischen Dezember und März.
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1: Montenegro ist ein herausragendes Reiseziel, weil es auf kleinem Raum eine erstaunliche Vielfalt bietet. Das Land verbindet atemberaubende Natur, historische Städte und die Gastfreundschaft seiner Bewohner zu einem unvergesslichen Erlebnis. Die Adriaküste Montenegros ist geprägt von malerischen Buchten, kristallklarem Wasser und charmanten Küstenstädten wie Kotor und Budva. Die Bucht von Kotor, ein UNESCO-Welterbe, erinnert mit ihren fjordähnlichen Landschaften fast an Norwegen, während die Altstadt von Kotor Besucher mit verwinkelten Gassen, historischen Kirchen und mittelalterlichen Mauern begeistert. Budva hingegen kombiniert Strände mit einem lebendigen Nachtleben und kulturellen Veranstaltungen. Abseits der Küste beeindruckt Montenegro mit seiner wilden Natur. Der Domitor-Nationalpark, ebenfalls UNESCO-geschützt, bietet spektakuläre Berglandschaften, tiefe Schluchten und Gletscherseen. Outdoor-Liebhaber finden hier perfekte Bedingungen zum Wandern, Raften und Klettern. Besonders sehenswert ist die Tara-Schlucht, die tiefste Schlucht Europas, in der man Adrenalinsport und unberührte Natur zugleich erlebt. Kulturell überzeugt Montenegro mit einer Mischung aus Balkantradition, mediterranem Flair und Einflüssen aus Venetien und dem Osmanischen Reich. Zahlreiche Klöster, Festungen und Museen bieten spannende Einblicke in die wechselvolle Geschichte des Landes. Kulinarisch lockt Montenegro mit frischem Fisch und Meeresfrüchten an der Küste sowie herzhaften Fleischgerichten und regionalem Käse im Landesinneren. Ein weiterer Pluspunkt: Montenegro ist noch immer ein vergleichsweise ruhiges Reiseziel mit einem sehr guten Preis-Leistungs-Verhältnis, sodass man Entspannung und Abenteuer ohne Massentourismus genießen kann. Die kurzen Entfernungen zwischen den Highlights machen das Land ideal für Rundreisen, bei denen man Strandurlaub, Naturerlebnisse und Kultur mühelos verbinden kann. Insgesamt bietet Montenegro eine perfekte Mischung aus Natur, Geschichte und Lebensfreude und ist damit ein echtes Juwel für Reisende, die Abwechslung und einen richtigen Geheimtipp suchen.
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1: Madeira ist ein wahres Paradies für alle, die Natur, mildes Klima und spektakuläre Landschaften lieben. Die portugiesische Insel im Atlantik wird oft als Insel des ewigen Frühlings bezeichnet, da hier das ganze Jahr über angenehme Temperaturen herrschen. Besonders beeindruckend ist die üppige Vegetation. Exotische Blumen, Lorbeerwälder und Weinterrassen prägen das Bild und machen jede Wanderung zu einem einzigartigen Erlebnis. Ein Highlight sind die berühmten Levadas, alte Bewässerungskanäle, entlang derer sich traumhafte Wanderwege durch Berge, Täler und dichte Wälder ziehen. Wer spektakuläre Aussichten sucht, wird auf dieser Insel mit einer der höchsten Steilklippen Europas auf jeden Fall fündig. Auch die Küste bietet viel Abwechslung. Natürliche Meeresschwimmbecken in Porto Moniz, kleine Badebuchten und charmante Fischerdörfer wie Camara de Lobos laden zum Entspannen ein. Neben Natur und Wandern überzeugt Madeira auch kulinarisch. Frischer Fisch, exotische Früchte und der berühmte Madeira-Wein gehören unbedingt dazu. Funchal, die Hauptstadt, bietet eine Mischung aus historischer Altstadt, lebhaften Märkten und modernen Cafés. Ein Ausflug mit der Seilbahn nach Monte und die rasante Fahrt mit den traditionellen Korbschlitten sind unvergessliche Erlebnisse. Madeira ist damit perfekt für Reisende, die Natur, Kultur und Genuss verbinden möchten und das fernab vom Massentourismus. Wer einmal hier war, versteht sofort, warum die Insel zu den schönsten Reisezielen Europas zählt. Der perfekte Reisezeitraum von Madeira umfasst die Monate April bis Oktober, wenn mildes bis warmes Wetter mit wenig Regen und vielen Sonnenstunden herrscht. In dieser Zeit liegen die Temperaturen bei 21 bis 26 Grad. Ideal für Strandurlaub, Wandern oder Sightseeing. Die Insel ist ganzjährig mild, doch November bis März bringen mehr Niederschläge den notwendigen Regen auf die Insel.
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2: Moin, moin, liebe Jule.
1: Servus Nele und grüßt euch da draußen.
2: Ja, hallihallo und willkommen in der nächsten Woche. Wir sind schon bei Folge 5. Wuhu!
1: Verrückt, das geht jetzt so schnell schon wieder.
2: Ja, und es macht immer noch Spaß.
1: Ja, auf jeden Fall.
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2: Hast du in der letzten Woche irgendwas Spannendes erlebt?
1: Ich habe heute was Spannendes erlebt. Oh mein Gott, Nele, wir waren auf einem Bauernhof. Ach, ich wusste gar nicht, dass ich das erzähle, aber ich muss es rauslassen, weil ich habe so viel Liebe in meinem Körper. Da waren so viele kleine Tierbabys und ich habe sie alle gestreichelt und auf den Arm genommen. Dieses kleine, ich weiß gar nicht, ob das eine Ziege oder ein Schaf war. Es war so flauschig wie ein Schaf, aber es hatte Augen wie eine Ziege. War auf meinem Arm und ich habe es einfach nur geliebt und überlegt, ob es in meiner Wohnung überleben kann. Dann haben sie die Häschen rausgeholt und ich wollte so gerne ein Häschen streicheln, aber da bin ich echt maximal allergisch, das geht gar nicht. Dann ist da immer wieder so ein Hund vorbeigelaufen. Okay, bei den Pferden war ich raus.
2: Die waren gut. Das wissen wir ja.
1: Und das Schlimmste war wirklich, dann kamen die Babykatzen. Und ich habe ja immer gesagt, in diese Wohnung kommt keine Katze, die Wohnung ist zu klein. Ich wohne mitten in München. Ich kann hier keine Katze halten, weil die können nicht raus. Letztes Jahr habe ich mich auf die Katzen beworben. Ich hätte auch welche gekriegt, weil ich halt einfach meine Wohnung so umgebaut hätte, dass sie überall hätten hochklettern können und ein Laufrad und keine Ahnung, steht jetzt alles im Keller. Also das hätte so funktioniert und ich wäre halt auch mit denen spazieren gegangen. Ich bin ja eh recht schmerzbefreit und würde mit meinen Katzen an der Leine spazieren gehen. Crazy Cat Lady, warum ist sie Single? Wir wissen es nicht.
2: Ach, das finde ich gar nicht so schlimm. Es gibt tatsächlich Katzen, da musst du nur auf die Rasse achten tatsächlich, weil es gibt Katzen, die dafür geeignet sind, andere nicht. Also das ist... Ach, weiß nicht, das machen andere auch. Also das fände ich jetzt gar nicht so abwegig. Aber
1: also die Tierärztin hat gesagt, man muss früh damit anfangen, ja, dass sie sich dran gewöhnen.
2: Ja, und es haben auch nicht alle Bock. Und es gibt auch welche, bei denen ist es einfacher, bei den anderen schwieriger. Und genau, du musst sehr, sehr früh damit anfangen. Also mach.
1: Aber die Kinder haben da ja einen Strich durch die Rechnung gemacht, weil die Kinder sind auch noch recht jung und auch noch wild. Und zwei Katzen, weil eine würde ich nie alleine halten, weil ich halt auch arbeiten gehe und dann ist es einfach auch langweilig für die. Das muss halt auch nicht sein. Zwei Katzen und zwei Kinder plus ich in einer Einzimmerwohnung. Nein, das halten meine Nerven nicht aus.
2: Richtig, das ist auch sehr schwierig. Ich kenne aus eigener Erfahrung, dass Katzen gerade nachts auch sehr nervig sein können, wenn du sie nicht aussperren kannst. Also unsere fliegen tatsächlich nachts raus, weil sie angefangen haben, vor der Tür zu sitzen, zu kratzen und zu miauen. Und das sehr laut und sehr, sehr lange. Ich habe versucht, das auszusitzen mehrmals. Ich wusste nicht, dass sie so hartnäckig sein können. Deswegen fliegen sie nachts jetzt grundsätzlich raus. Und ich hatte sie natürlich auch früher, gerade auch als ich noch alleine gewohnt habe, auch bei mir mit im Bett. Das ging auch teilweise, bis der eine, der wollte dann die ganze Zeit immer so doll kuscheln kommen. Der wollte mir auch quasi ins Gesicht krabbeln. Das ist immer so ein bisschen schwierig. Und ja, der andere war ja so ein kleines, ganz kleines Mini-Baby. Der musste am Anfang bei mir schlafen. Ich hatte auch nachts Angst, dass er mir dann auskühlt. Und das wäre auch teilweise gegangen. Aber als der dann raus wollte, wäre der mitten in der Nacht hoch und hätte mich geweckt zum Raus. Und der andere, wie gesagt, der ist dann immer höher gekommen und hing dann im Gesicht und der beißt ja auch vor lauter Liebe und das ist sehr unangenehm. Deswegen sind die jetzt nachts immer draußen. Und das ist tatsächlich ein Grund, warum ich auch sagen würde, so Einzimmerwohnung und dann mit nicht raus. Ha, musst du irgendwann raus, zu uns ziehen.
1: Raus würden sie ja kommen und ich würde da auch, ich habe jetzt auch Pokémon Go, also ich könnte sehr ausgiebig mit denen spazieren gehen, das ist gar kein Problem. Aber nein, also wenn die Kinder groß sind oder ich mir doch noch irgendwo eine Zwei-Zimmer-Wohnung leisten kann, dann vielleicht, aber vorher geht's leider nicht. Oder ich einen reichen Mann finde, der mir einfach hier eine super Villa hinstellt. Also bewerbt euch gerne, ich bin dabei. Ich nehme auch einen Bauern, habe ich heute festgestellt.
2: Ja, da hätten die Katzen auf jeden Fall sehr viel Auslauf. Das wäre doch mal eine Idee. Ja. Ja, und wie gesagt, alternativ musst du zu uns ziehen. Da sind die Mieten auch deutlich erschwinglicher. Ich war aber auch ganz aktiv.
1: Achtung, Achtung, Triggerwarnung. Also ich muss euch an der Stelle darauf hinweisen, dass es jetzt in der nächsten Geschichte um einen Notarzteinsatz geht und wir ein bisschen was auch über Blut und über Unfälle und dergleichen erzählen. Falls ihr euch mit dem Thema nicht so wohl fühlt oder sagt, Mensch, mit Blut und so, da kann ich nicht so gut mit umgehen, dann skippt einfach zum nächsten Kapitel. Wir haben es auf alle Fälle so beschrieben, dass ihr es finden könnt. Und wir schreiben auch nochmal in die Shownotes, wann dieser Part vorbei ist. Viel Spaß noch mit der Folge. Ciao.
2: Es ist total spannend. Wir hatten ja so eine kleine Reunion, würde ich es nennen. Schaffen wir auch gar nicht so oft. So ein Treffen von meiner alten Jugendrotkreuzgruppe. Und wir waren erst essen und dann sind wir auch noch ein bisschen spazieren gegangen. Also haben keine OKF gemacht, sondern eine OKG. Nee, einen OKG.
1: Was ist OKF und OKG?
2: Ortskontrollfahrt oder Ortskontrollgang.
1: Ah, okay.
2: Das ist quasi, wenn man einfach nur sinnlos durch die Gegend fährt oder wie in dem Sinne geht. Und dann saßen wir dann noch auf der Bank und ne, haben gequatscht. Und dann rannte da so ein Typ in Badelatschen an uns vorbei. Also wir noch so, hä, was macht der denn noch voll am Lachen? Und so am Beugen, der guckte völlig irritiert. Und so, was hat er denn jetzt? Ja, und dann kam aber ein junges Mädchen, was wir kannten, ganz aufgelöst mit dem Fahrrad vorbei und erzählte ja, ihr Papa wäre, ja nee, da hat sie noch nicht erzählt, dass er gestürzt wäre, sondern der Sattel wäre irgendwie abgebrochen und ja, keine Ahnung, und sie würde jetzt nach Hause fahren. Und ja, wir denn dahin, beziehungsweise erstmal nur ich, und weil die dann auch nur gerufen haben, jemand mit einer Handylampe, und wir wussten noch gar nicht, was los ist, aber wir dann da alle hin. Und es war eben schon eine ganz merkwürdige Situation, weil wir eben als alte Jugendrotkreuzgruppe zusammen dahin sind. Ja, und dann tatsächlich mal zu einem echten Unfall gekommen sind. Da lag eben tatsächlich jemand, der gestürzt war und auch entsprechend verletzt. Der Typ, der da auch Anwohner war, der hatte das wohl irgendwie durch die Hecke gehört. Der ist dann nochmal los und hat seinen Verbandkasten geholt. Ja, und dann haben wir erstmal geguckt, wie können wir ihn ansprechen, ne? Kann er sich irgendwie bewegen, wie man das dann so macht. Er konnte halt auch das Bein nicht bewegen und er hatte schon das Gefühl beim Fallen, da ist irgendwas durch. Okay. Und da der auch sehr, sehr groß und sehr kräftig ist, wir kannten ihn auch noch, deswegen war das für uns ganz in Ordnung. Konnte man gut mit ihm sich unterhalten, ne? So, ne? Dass man nicht irgendwie dann Wildfremden hat. Geilste ist irgendwie, ich bin ja schon extrem lange im Roten Kreuz und ich bin auch Erste-Hilfe-Ausbilderin, aber ich habe noch nie in meinem Leben vorher selber den Notruf gewählt. Das ist okay. So lustig, weil sonst bin ich immer diejenige, wenn sich mal irgendwo jemand verletzt hat, die bei dem Betroffenen bleibt und irgendwen anders haben wir dann zum Notruf geschickt. Und jetzt war ich eben diejenige, die dann los ist. Es war ein ganz komisches Gefühl, dass ich das jetzt auch mal gemacht habe. Dann standen wir da und dann haben wir noch den Rettungswagen eingewiesen und so und haben dann noch geholfen und haben dann hinterher noch geholfen, das Fahrrad wieder wegzubringen und so. Aber übrigens, ihm geht's gut. Er konnte auch direkt nächsten Tag wieder aus dem Krankenhaus raus, wird jetzt demnächst nochmal operiert. An sich alles gut gegangen. Außer, dass da jetzt, glaube ich, doch irgendwie ein bisschen was im Fuß kaputt ist. Aber das ist ja nichts, was man nicht wieder hinkriegt. Aber was für eine absurde Situation. Ja. Da triffst du dich halt mit deiner kompletten alten Rotkreuzgruppe und musst erstmal direkt erste Hilfe leisten. Das hatten wir so auch noch nie.
1: Das war jetzt aber nicht dieser komische mit dem Badelatschen vom Anfang.
2: Ach so, nein, der ist da hingelaufen. Der Typ mit den Badelatschen hatte durch die Hecke gehört, dass da was passiert ist.
1: Ah.
2: Und der wollte helfen. Und deswegen ist er da so hingerannt.
1: Aha.
2: Ja.
1: Und hat dabei gegrinst und sich gefreut, nein, dass er nicht was tun kann.
2: Nein, eben nicht. Der guckte so sauer. Und ich dachte, wir dachten noch, aber er guckte halt angespannt, weil der wusste nicht, was los ist. Und er wollte da einfach hin. Der hatte uns in dem Sinne irgendwie gar nicht beachtet. Und wir dachten noch so, hä, was ist das denn für ein komischer Typ? Mhm. Und haben uns dann hinterher auch noch bei ihm entschuldigt, weil wir wussten ja nicht, was er dann tut. Und ihm ist aber irgendwie in dem Moment gar nicht aufgefallen, dass wir auch noch gelacht haben, weil, wie gesagt, die Situation war halt total absurd, dass er da halt mit seinen Latschen da lang joggt quasi und dann auch so völlig ernst. Und es hat uns dann halt total leid getan, dass wir dann gelacht haben, aber er sagt, ihm wäre das gar nicht aufgefallen.
1: Naja, man habt euch entschuldigt, ihr könnt gut schlafen gehen.
2: Ja, und wie gesagt, wir konnten nochmal helfen und wir konnten das, was wir noch von früher wussten oder beziehungsweise bei mir bleibt es ja aktuell, weil ich im Thema bin, aber es ist doch immer irgendwie was anderes, wenn man es in echt hat, weil in den Erste-Hilfe-Kursen hast du immer deine komplette Montur und so dabei, ne? Man ist in geschlossenen Räumen und da war das halt so, wir hatten ja auch nichts zum Kühlen, wir hatten irgendwie nichts, wo man das auch mit stabilisieren hätten können, wir wollten ihn aber auch nicht wirklich anfassen, weil er hatte da echt Schmerzen und so. Ja, ganz wild.
1: Ich finde, der Körper reagiert so intuitiv, wenn man solche Sachen hat. Also leider musste ich schon öfter den Rettungswagen rufen, auch wegen Kindern, die ich halt in der Gruppe hatte. Und in dem Moment funktionierst du einfach nur. Also irgendwie ist alles abgespeichert und dein Körper weiß, ah, okay, keine Ahnung, ist ein Anfall, muss man gucken, dass sich das Kind nicht verletzt oder blutet halt stark, da muss irgendwas draufgedrückt werden, damit halt kein Blut mehr rauskommt. Also es ist echt komplett crazy. Und was bis heute noch, ich weiß nicht, wie verrückt das war. Mein Ex-Freund und ich sind in unsere Wohnung gezogen. Also das war die zweite gemeinsame Wohnung, bisschen größer und so, weil wir wollten ja mal Kinder haben und so. Und ich weiß nicht, warum. Meine Familie fragt sich bis heute noch, wie man so einen Eimer haben kann. Aber wir hatten so einen Eimer mit Glasscherben und Schrauben. Der stand in so einer Abstellkammer. Und ich war
2: eine interessante Kombination.
1: Wie gesagt, absolut verrückt und ja. Auf alle Fälle war ich einen Tag vorm Ostseeurlaub. Das war so eine Tradition bei uns. Die Familie ist immer zusammen in Ostseeurlaub gefahren. Und ich gehe da rein, um nur schnell noch irgendwas rauszuholen. Frag mich bitte nicht was. Naja, und ich steige, also ich falle nach vorne und steige, um mich abzufangen, in genau diesen Eimer rein. Oh. Und sehe nur, wie das Blut schon bis zu meinem Knöchel hochgelaufen ist. In dem Moment schreie ich zu Micha folgenden Satz. Ich kippe gleich um, rufe den Rettungswagen, sage, dass ich in den Eimer gestiegen bin und dass sie bitte herkommen sollen. Ich bin gleich weg und falls ich nicht mehr ansprechbar bin, das Bein muss nach oben und ich brauche irgendwas zu trinken und was Kaltes. Und dann war ich weg.
2: Krass, ja, heftig. Aber weißt du was? Aber das sind genau die Sachen, die ich meine, weil dafür musst du es aber öfter machen. Also das ist nur so drin, weil du ja beruflich eigentlich auch alle 2 Jahre ja den Kurs machen musst.
1: Ja, und ich bin auch Sani-Helferin. Also das hilft schon auch ab und zu nochmal.
2: Absolut. Und deswegen sage ich auch immer wieder, auch diejenigen, die da jetzt nicht beruflich mit zu tun haben, sollten das einfach regelmäßig machen. Weil je öfter man das macht, desto entspannter reagiert man dann wirklich in diesen Notfallsituationen, weil man es einfach so oft gemacht hat, dass es einfacher abzuspulen ist. Ne? Also von daher immer wieder ein wichtiges Thema. Also liebe Leute, geht zu Erste-Hilfe-Kursen auch gerne freiwillig.
1: Ich muss da noch einen Gag hinterher schießen, weil das ist wirklich, da kann ich bis heute noch drüber lachen, weil das war so geil. Ich bin ja trotzdem in den Urlaub gefahren und mein Ex-Freund dachte, es ist eine super Idee. Liebe Grüße an dich, falls du das hörst, meine neue weiße Hose dazu zu nehmen, um diese Wunde abzudrücken. Blut geht nicht so wahnsinnig gut aus Klamotten raus und schon gar nicht aus weißen Klamotten. Und dann habe ich gesagt, ja, dann schmeiß die Hose bitte einfach weg, bin in den Urlaub gefahren. Und als ich zurückgekommen bin, war die Hose im Müllbeutel immer noch da. Und dann habe ich gesagt, wieso hast du die denn nicht zum Müll rausgebracht? Dann sagt er zu mir, wir sind hier gerade eingezogen. Alle haben gesehen, dass wir zu zweit hier einziehen. Und jetzt bringe ich nach 2 Wochen eine weiße, blutdurchtränkte Hose nach draußen. Und du bist 2 Wochen nicht mehr da.
2: Ja, okay.
1: Deswegen habe ich sie dann rausgebracht.
2: Ja, aber ja. Ja, okay. Ja. Ja, okay, ich kann es verstehen. Ach ja.
1: Das muss ich immer noch mit dazu erzählen, weil das war eigentlich echt, das war der Witz.
2: Da kannst du auch, ja, nee. Das kann ich tatsächlich sogar verstehen. Ach ja.
1: Ja, gab es denn Reaktionen zu unserer Folge letzte Woche?
4: Mitgehört.
2: Ja, tatsächlich. Und sehr schöne. Also, meine Oma hat tatsächlich früher das Geschenkpapier gebügelt und wieder verwendet. Ich wusste doch, da war was. Hat nämlich meine Mama erzählt. Die hat auch noch so ein bisschen mehr erzählt, dass sie selber auch super ungern früher zum Friseur gegangen ist. Vor allen Dingen, wenn die ihr dann wunders was hinterher in die Haare geklatscht haben. Also ne, von Styling-Produkten ohne Ende. Und dass sie dann irgendwie so keinen Bock mehr drauf hatte, dass sie auch da total selten hingegangen ist. Und jedes Mal, wenn sie wiedergekommen ist, ich erstmal zu Hause die Haare waschen musste, um das alles wieder rauszukriegen. Aber schauen wir mal. Und sie hat auch früher Dauerwelle getragen. Ist auch sehr, sehr schön. Kann ich mich auch noch gut daran erinnern.
1: Auch wegen Baby von Dirty Dancing?
2: Nee, ich glaube nicht. Das war eher tatsächlich so ein bisschen Richtung 90er. So. Ich mich jetzt daran erinnern kann, dass sie das hatte. Ich glaube, wenn ich ältere Bilder so im Kopf habe, war es eher in den 90ern. Aber, und jetzt kommt das absolute Highlight, mein absolut größter Friseur-Horrortrip, nenne ich ihn mal, habe ich natürlich nicht vergessen, aber habe ich einfach letztes Mal nicht von erzählt, weil ich es in dem Moment nicht mehr auf dem Schirm hatte. Und zwar haben meine Freundin Verena und ich, da muss ich 4 oder 5 gewesen sein, Friseur gespielt.
1: Oh Gott, die Geschichte kann gar nicht gut ausgehen.
2: Also für Verena schon, für mich nicht.
1: Darf ich mal raten, Verena war die Friseurin?
2: Ja, in erster Linie. Und ich hatte über Schulter lange Haare, danach nicht mehr. Also meine Mama sagte auch heute noch, sie war völlig zwischen Lachen und Weinen, weil es alles so absurd war. Und ich wohl richtig bescheuert ausgesehen haben muss. Wir sind dann auch zum Friseur gefahren, relativ danach. Und danach hatte ich auch richtig kurze Haare. Ging ja nicht anders, weil die waren teilweise echt so kurz, dass man den Rest ja angleichen musste. Habe ich auch nie wieder danach gemacht. Und durch die Geschichte allein schon habe ich auch mein Kind davor bewahrt, das je zu tun. Weil ich war so schockiert, dass Kinder sowas tun. Und da würde sie nie auf die Idee kommen. Deswegen bin ich ganz froh, dass ich damit wenigstens ein schlechtes Vorbild in dem Sinne sein konnte, dass sie es nicht macht. Also ein abschreckendes Beispiel quasi. Aber meine Mama sagt, das Schlimmste, das mit Abstand Schlimmste an der Sache war, dass wir dann irgendwie die Haare, warum auch immer, was wir dann dachten, haben wir in meinem Kleiderschrank versteckt. Und ich weiß nicht mehr, ob es in der Schublade oder unten drin war, aber das Problem war, dass Mama hinterher alle meine Strumpfhosen wegschmeißen musste, weil man die Haare da ja einfach nicht mehr rausgekriegt hat.
1: Oh Gott.
2: Und da sagte sie, das war die schlimmste Geschichte dabei. Ja, was soll man machen? Also, ich bin sehr froh, dass Verena keine Friseurin geworden ist. Liebe Grüße an dieser Stelle. Und ich muss mich nochmal entschuldigen übrigens. Ich habe noch eine Berichtigung.
1: Oh nein.
2: Nachzuschieben. Ja, ich habe Fake News verbreitet.
1: Nele.
2: Ja, ich weiß nicht,
1: wie mir das... Folge 4.
2: Ich weiß. Ich weiß nicht, wie mir das passieren konnte. Aber natürlich ist James quasi nicht von Ultrigaria die ganze Zeit angelutscht worden, sondern Ultrigaria hatte sich dadurch schon weiterentwickelt. Das war Sarzenia. Also noch die Weiterentwicklung davon. Er hat zwar als Ultrigaria gefangen, aber die hat sich relativ schnell weiterentwickelt. Und die Bilder, die wir im Kopf haben, das war meistens Sarzenia.
1: Ei.
2: Ja.
1: Gut, dass wir das klargestellt haben.
2: Ja, das wäre auch, stell dir mal vor, was das für ein Shitstorm noch geworden wäre.
1: Ja, wir haben eigentlich drauf gewartet, aber es ist nichts gekommen. Zum Glück.
2: Aber wir konnten es ja jetzt richtig stellen.
1: Ich hoffe, wir können auch noch ganz, ganz viele von euch in unserem Team begrüßen. Der Nele hat ja ein Team gebastelt. Ich kann leider noch nicht ganz einsteigen, weil ich noch zu weit weg bin, aber ich kommen dann auch bald rüber.
2: Ja, wir müssen mal gucken. Also spätestens, wenn wir in München sind, machen wir auf jeden Fall ein Team. Und dieses andere Team, das sind ja für diese wöchentlichen Aufgaben, das geht auch so, aber ich glaube, das können nicht so viele aufmal. Da müssen wir dann zwischendurch mal wechseln.
1: Da tauschen wir dann einfach mal durch.
2: Ich wollte gerade sagen, da kann man uns ja gerne anschreiben und uns erstmal als Freunde adden, das geht ja auch schon mal. Und dann können wir ganz viele Geschenke austauschen.
1: Ich kriege schon Ärger, weil ich nicht schnell genug aufmache. Aber man darf ja nur alle 24 Stunden.
2: Ja, ich würde sagen, genau, einmal am Tag, aber zwischendurch muss man es ja auch aufmachen, sonst ganz gerne neu.
1: Aber dann bin ich so in meinem Wahn drinne zwischen Instagram und Pokémon fangen.
2: Ja, das ist schwierig, ich weiß. Ach ja, das sind schon so schöne Spiele, die man hat.
1: Es ist echt so, ja. Es bringt mich auch dann komplett aus dem Kreis.
2: Ja, aber das konnte man ja, kann man jetzt wenigstens draußen machen, wenn ich so überlege, früher, ne, alles, was man so am Computer hatte, das ging ja natürlich nur drin.
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4: Wiedergefunden.
1: Mhm.
2: Ach ja, wann hattest du deinen ersten Computer? Weißt du das noch?
1: Oh, das weiß ich gar nicht. Also irgendwann hat sich Papa eingekauft, weil er Spiele spielen wollte. Ich weiß, von wem ich das habe. Er wird es jetzt zwar echt sagen, das stimmt nicht, weil wir müssten ja Bewerbungen schreiben und keine Ahnung. Aber ich weiß, dass mein Papa Spiele gespielt hat, weil wenn wir Kinder das weitergespielt haben, ist er dezent sauer geworden, weil wir seinen Highscore kaputt gemacht haben oder weil wir das Level dann runtergedreht haben oder keine Ahnung. Da gab es schon Ärger. Also er hat natürlich nicht gespielt, aber es gab Ärger.
2: Ja, okay, aber das kann ich sogar nachvollziehen, so ein bisschen.
1: Damals gab es auf alle Fälle noch die Modems und ich weiß nicht, ob du das noch kennst, Lycos, da wo du mit diesem Hund, da gab es noch kein Google, ja. Oder gab es auch schon, aber ja. Ich habe mit Lycos gegoogelt.
2: Ich fange sogar noch früher an.
1: Oh.
2: Ja, wir hatten früher so einen Amiga 500.
1: Okay.
2: Also richtig nur mit Diskette, natürlich weit vorm Internet und wir hatten natürlich Sicherheitskopien von unseren Bekannten da. Sicherheit geht vor, weil ne, du kannst ja, da kann ja immer mal was mit sein. Also es ist natürlich immer sinnvoll, wenn man dann untereinander die dann bei sich lagert. Ne? Ist klar, da muss man natürlich immer noch zwischendurch gucken, ob die noch gehen, ob man die noch spielen kann und oh, das war, haben wir da ordentlich Spiele gespielt. Also das muss ich gestehen, war richtig geil. Also so eine coole Zeit mit Spielen, wo der eine war so ein Helikopter, der andere mit einem Jeep da unten. Und da musste man wirklich so kooperativ sich da irgendwie seinen Weg durch irgendwas ballern. Da gab es was von Apocalypse Now, haben wir gespielt. Oder so war so ein Neandertaler, der war auch richtig lustig. Und der hat dann immer mit so einer Keule, musste er so Dinos hauen. Big Nose hieß das. Das war auch völlig absurd, aber richtig bunt und lustig und schön. Sowas, so ein Fußball-ähnliches, Speedball meine ich, genau. Das war jetzt nicht richtig Fußball, aber sowas Ähnliches. Oder mit irgendwelchen Raumschiffen gab es auch einiges, das war richtig cool. Oder, oh, Nord und Süd. Das ist tatsächlich so ein halbes Strategiespiel gewesen. Das hast du im Bürgerkrieg quasi in den USA, dann ja, Nord gegen Süd halt, und dann konntest du dich für ein Lager entscheiden. Entweder hast du dann gegen den Computer gespielt oder du konntest das auch zu zweit spielen. Das war voll unser Ding. Oder ach Gott, da haben wir richtig viel gespielt.
1: Aber wie hat man denn an solchen Computern zu zweit gespielt? Dann mit der Tastatur oder? Nee,
2: zwei Joysticks. Also da gab es richtig Joysticks.
1: Aha.
2: Für. Und wir hatten dann jeder einen Joystick und dann konnte man dann zu zweit spielen. Dann gab es Spiele, hast du gegeneinander gespielt oder eben kooperativ. Richtig cool war Emerald Mine auch. Das war also Grafik damals cool. Wenn du sie das heute anguckst, siehst du eigentlich nur noch Pixel. Und dann musste man sich immer so durch Wege graben und dann Diamanten und so weiter einsammeln. Und dann konnte ich aber auch alles erschlagen und dann konnte man auch mit Dynamit was machen und so weiter. Und das war richtig cool, weil dann musste man auch nachdenken und gucken, wann kann ich wo lang und mit ganz vielen unterschiedlichen Leveln und so. Es war auch schon cool.
1: Ich habe ja Frogger total gefeiert. Da, wo du mit diesem Frosch über die Straße und dann, das habe ich ja, also es war so eins von den ersten Spielen, die ich gespielt habe. Und wie hießen denn diese Dinger, die einfach in den Abgrund gelaufen sind?
2: Lemmings. Genau, Lemmings gab es da auch für. Das gab es ja für verschiedene Plattformen. Oh ja, das war auch gut. Ach ja, also da gab es schon einige. Wir werden auch 1000 Sachen jetzt vergessen haben. Aber das war so mein Einstieg, muss ich sagen. Und dann ging das bei uns so weiter. Also mein Stiefvater hatte dann einen Computer. Und dann auch das erste Mal mit Internet.
1: Wow.
2: Oh, was war das für ein Drama damals, wenn ich gar nicht wusste, dass er in seinem Büro ist, im Internet war und ich dann telefonieren wollte. Er, weiß ich nicht, ich weiß nicht, ob er gerade irgendwie was runterladen wollte oder so. Auf jeden Fall ist er ja immer aus dem Internet geflogen, wenn ich dann telefoniert habe. Aber ich wusste ja gar nicht, dass er... Egal, dann habe ich immer Ärger gekriegt. Es könnte sein, dass der Download dann irgendwie abgebrochen ist. Ich kann es dir nicht sagen. Aber ich weiß noch, dass wir damals keine richtige Suchmaschine hatten. Und du, wenn du auf irgendeine Seite wolltest, die wirklich 1:1 mit allem richtig eingeben musstest, sonst bist du da nicht draufgekommen. Da gab es keinen, meinten sie das und das und so. Ne? Und ich weiß noch, wir haben hier so eine Dorfdisco gehabt. Da hat der ein oder andere vielleicht schon mal von gehört. Die Casper Music Hall. Und wie das früher in den Discos so war.
1: Die mit dem Teppich.
2: Die mit dem Teppich, genau. Und wie das früher immer so war, hatte man dann ja auch Fotos immer gemacht. Ne? Da wurden immer Fotos gemacht. Und dann war immer so am nächsten Tag, oh, sind die Fotos schon online? Bin ich da drauf? Musste man immer gucken. Aber man musste halt diese Casper-Music-Hall.de, was auch immer, ich weiß es nicht mehr genau, wirklich genau schreiben, sonst bist du da nicht raufgekommen. Ich habe es mehrmals gehabt, dass ich mich wohl irgendwo verschrieben habe und dann bin ich da ewig nicht raufgekommen. Und das war so schlimm. Ich glaube, meinen ersten eigenen PC hatte ich da mit 16, meine ich.
1: Das weiß ich gar nicht mehr. Also ich hatte dann recht schnell einen Computer, aber nicht um im Internet zu surfen. Also der war dann nicht fürs Internet, sondern ich war leicht Sims-süchtig. Also Sims rausgekommen sind, das habe ich. Ich bin von der Schule nach Hause gekommen, habe Hausaufgaben gemacht und Sims gespielt. Das war wie so eine Sucht und deswegen wurde ich, glaube ich, auch outgesourced, also nach oben in mein Zimmer, dass ich da in Ruhe spielen kann. Ich war jetzt auch nicht so der angenehmste Teenager, deswegen, glaube ich, waren alle ganz froh, wenn ich vor dem Computer war. Aber dass ich selber einen internetfähigen Computer hatte, glaube ich, war, solange wie ich bei meinen Eltern gewohnt habe, gar nicht.
2: Ja, okay. Bei mir kam das ein bisschen später und dann wirklich, weil ne, mit dem Kabel in die Telefonbuchse über den Flur, dann in mein Zimmer mit einem sehr langen Kabel und durch die Tür durch. So hatte ich das dann verlegt und ich hatte immer so AOL-CDs oder so, die es dann irgendwo gab, wo man dann für eine bestimmte Zeit darüber, weil du brauchtest ja immer irgendwie einen Anbieter zum Einwählen. Und das ging dann immer mit diesen CDs und da hattest du dann ein bestimmtes Kontingent oder so. Und ansonsten lief das dann über deine normale Telefonrechnung, was ja auch minütlich abgerechnet wurde, bis, ich glaube, am Anfang sogar ja eine bestimmte Zeit immer und dann eben minütlich oder so, ich weiß es gar nicht mehr. Aber irgendwas war dann eben mit immer mit diesen CDs, die man irgendwo gekriegt hat, mal günstig oder die es als Werbe irgendwas gab. Und das weiß ich noch, das war immer ein Akt. Und ich weiß auch, als ich dann mit dem Studium angefangen hatte, dass ich dann am Anfang mir aus der Chip oder so, also ich weiß auch, dass ich extra mal diese Zeitschrift mir gekauft habe, weil da öfter CDs drin waren mit irgendwelchen Gratis-Programmen. Und da konnte man dann je nach Uhrzeit immer gucken, welches ist gerade der günstigste Anbieter, über den man sich dann einwählt. Und dann denke ich mir, Alter, was haben wir für einen Aufwand betrieben? Und das war halt so das Erste für die Schule, ne? Dass ich dann nachher für die Schule schon mal Sachen recherchieren konnte. Und da fing das dann auch mit Google, glaube ich, an. Ja, dass man wirklich noch was googeln konnte. Und ich finde ja, also weiß ich nicht, wie geht dir das? Mir ist vor einer Weile mal aufgefallen, dass man irgendwie nicht mehr richtig googeln kann. Weißt du, was ich meine? Mein Gefühl ist, dass man so Anfang der 2000er, so bis 2010, was auch immer, vielleicht bis vor ein paar Jahren noch, einfach Sachen googeln konnte, dann auf irgendwelche Seiten gekommen ist und dann ganz oft Sachen rausgefunden hat, zu Lösungen gekommen ist. Und ich habe mal ein Lied gefunden, weil ich Bam, Digi, Bam, Bam, Digi, Digi gegoogelt habe.
1: Und du hast das Lied gefunden.
2: Ich habe das Lied gefunden. Cobra Style von den Teddybears.
1: My style is bomb, diggy bang, diggy bang. Dafür benutzt man doch jetzt Shazam.
2: Ja, das gab's ja aber da zu der Zeit noch nicht. Aber es ging ja auch nicht. Ich hätte das Lied ja in dem Moment hören müssen. Ich weiß nur noch, wie hatte ich das? Ich hatte das auf irgendeiner Uniparty gehört und hatte das im Kopf. Aber ich wusste nicht, wie ich da rankommen sollte. Und ich dachte, irgendwie muss ich an das Lied kommen. Und dann habe ich das tatsächlich mit mehreren Anläufen irgendwann über Google gefunden, weil ich dann den Songtext gefunden habe über irgendeine Songtextseite. Und ich habe dieses Lied gefunden. Und wenn ich so überlege, was man da alles gemacht hat, ich habe das Gefühl, man findet nichts mehr. Wenn ich Sachen recherchieren will, komme ich irgendwie nur noch an diese KI-Übersichten oder ich lande dann doch wieder bei Wikipedia.
1: Was ja genauso ein Kack ist.
2: Ja, aber ich kriege keine vernünftigen Infos mehr, habe ich das Gefühl. Also so, als wäre das Internet jetzt so zugemüllt, dass die Suchmaschinen jetzt nichts mehr finden.
1: Weil mittlerweile ja jeder Depp dazu in der Lage ist, da irgendwelche Seiten zu generieren oder irgendwelche Fake News über irgendwelche Seiten zu verbreiten und du eigentlich gar nicht mehr weißt, was jetzt richtig und was falsch ist. Also wenn ich jetzt wirklich nach einem Thema suche, keine Ahnung, sag ich mal, was super kontrovers ist, das Wahlprogramm von der FDP. Dann kriege ich 50 Seiten, die KI generiert sind und dann komme ich mit einer, also da muss ich mich da einmal komplett durchsuchen, bis ich wirklich auf die FDP-Seite komme, um mir da das Wahlprogramm durchzulesen. Das ist wirklich traurig.
2: Ja, weil sonst wäre ja nach Relevanz früher sortiert gewesen und dann wirst du ja die Seite von denen selber deutlich höher gesehen haben, bin ich auch dabei. Und
1: ja, und du kannst dir das auch kaufen.
2: Ja, genau. Und man kann sich natürlich kaufen, dass man früher erscheint, definitiv. Und ich glaube auch durch diese ganzen KI-Anfragen, da werden auch diverse Server blockiert. Oder ich habe neulich mal gehört, dass es schon KIs gibt, die dann extra dafür da sind, die Anfragen von KIs zu beantworten. Es stimmt ja dann auch einfach so viel nicht.
1: Ja.
2: Und ich finde, es gibt sinnvolle Dinge, wie man das nutzen kann. Aber es gibt einfach auch so viel, wo es schöner wäre, wenn man einfach selber mal wieder sein Gehirn anstrengt und was macht. Weil ich ganz oft denke, ja, natürlich, um Sachen mal eben zusammenzufassen, ist das ganz schön. Ich finde, das hilft. Oder wenn du was schreiben musst, so diesen Anfang zu kriegen.
1: Aber das finde ich schon erschreckend, weil es nimmt dir doch deine eigene Kreativität. Klar hast du damals an einem Referat, sage ich mal, dann 3-4 Tage gesessen, um das wirklich so zusammenzufassen und wirklich so aufeinander zu bringen, dass du das deinen Klassenkameraden gut erklären konntest. Aber das Thema war in deinem Kopf danach drin. Du kanntest dich damit wirklich aus und konntest Fragen beantworten. Heute habe ich das Gefühl, wird auch propagiert von Lehrern, dass die sagen, wenn du das nicht schaffst, dann probier das doch mal in eine KI einzuspeisen und die teilen dir das dann ordentlich ein. Also das habe ich jetzt schon 2-mal gehört. Ich arbeite ja auch als Ausbilderin für diesen Beruf, also den ich halt ausübe. Und das schockiert mich ehrlich gesagt auch ein bisschen, weil wo ist denn der Anspruch, wenn ich einfach, keine Ahnung, irgendwas da reinschmeiße und mir alles schreiben lasse, werden Facharbeiten in 3 Jahren so geschrieben oder wie läuft es denn weiter?
2: Ja, da bin ich ganz bei dir. Das meine ich auch nicht. Es gibt Situationen, wo es hilft, dass man bestimmte Dinge schneller macht, wenn man sagt, hier fass mir mal eben den Text auf 140 Zeichen zusammen, weil das muss jetzt unbedingt in diese eine Maske passen, weil sonst, keine Ahnung, passt das nicht. Ne? Also das ist was anderes. Auf sowas wollte ich hinaus, wenn du so bestimmte Voraussetzungen hast. Und ich bin völlig bei dir, dass es auf keinen Fall Kreativität oder selber Nachdenken ersetzen sollte, zumal, wie gesagt, ja auch Dinge öfter dabei rauskommen, die nicht stimmen. Und von daher finde ich schon, dass es in Teilen ein sehr sinnvolles Tool ist. Du hast ja auch medizinische Sachen, wo die KI einfach unglaublich gut Muster erkennt, die da sehr unterstützen können, aber nichtsdestotrotz.
1: Aber es ersetzt kein Mediziner.
2: Nein, genau das ist der Punkt. Es ist ein unterstützendes Tool, was eben bestimmte Dinge nicht ersetzen können sollte. Und ich hoffe einfach, dass wir nicht komplett diesen Weg gehen. Oh Gott, ich muss in letzter Zeit immer mehr an den Film Idiocracy denken oder Terminator. Wenn wir mal gucken, in welche Richtung das geht. Aber ich hoffe, dass wir jetzt aus diesem Privatgebrauch vielleicht doch so ein bisschen weggehen und doch mal wieder ein bisschen selber was machen. Wobei ich jetzt in Gedanken gerade auch noch mal wieder so ein paar Schritte zurückgegangen bin. So diese ersten Schritte, die man dann im Internet so gemacht hat, wenn man dann so Seiten gefunden hat. Ich weiß gar nicht, du hast ja dann in erster Linie Sims gespielt anscheinend.
1: Aber das war ja im Internet. Also
2: das war nicht im Internet, genau. Ja, ja. Und ich weiß noch, dass ich früher so eine Community-Seite schon hatte. Das war vor Facebook etc. Ich habe die ganze Zeit versucht, die irgendwie wiederzufinden. Ich habe keine Foren gefunden, ich habe gar nichts. Und ich meine, dass das young.de oder so hieß.
1: Okay.
2: Und das war eigentlich nur eine Community in dem Sinne, wo du Chatrooms hattest.
1: Aha.
2: Und du konntest, ja, keine Ahnung, in der Eingangshalle oder so weiter, ne, da konnte man chatten und dann konnte man in einzelne Chatrooms, die in dem Sinne auch öffentlich waren, und du konntest halt so ein Profil dir erstellen. Also
1: okay,
2: du hast so einen Steckbrief, wenn du wolltest, auch mit Foto. Und dann konnte man halt chatten und dann konntest du dir die Farbe irgendwie aussuchen und da hat man dann gechattet.
1: Ja.
2: Und immer mit seinem Nickname. Und das habe ich tatsächlich auch noch gemacht.
1: Also ich hatte das tatsächlich über Lycos, auch so ein Chatroom. Wenn uns hier irgendwelche Kinder zuhören, macht das ja nicht nach. Weil ich da auch so ein bisschen flirty dann unterwegs war. Wie gesagt, wir hatten erst recht spät einen Computer. Nele, das glaubt mir kein Mensch. Ich würde es jetzt nicht mehr als Beziehung bezeichnen, weil dafür war man einfach zu jung. Aber so der erste Junge, den ich geküsst habe, kam, und jetzt halte ich fest, aus Bremen, weil ich den über so ein Chatroom kennengelernt habe. Und ich weiß gar nicht, was in meine Eltern gefahren ist, aber die haben den tatsächlich zu uns nach Sachsen-Anhalt eingeladen.
2: Ach, wie krass.
1: Der hat bei uns übernachtet, der ist dann auch nach Bayern nochmal gekommen. Ich habe halt damals gesagt, das ist mein Freund, also wir haben uns nur über diesen Chatroom unterhalten. Ach, oder wenn er dann halt mal da war. Ich dürfte auch nicht so lange ins Internet, das ist so crazy eigentlich, ich weiß gar nicht, warum ich das gerade erzähle. Aber ja, seit in meinem Leben, dann dürfte ich nicht mehr ins Internet. Ich hatte jeden Tag nur 30 Minuten, wenn man verliebt ist, Leute, 30 Minuten reichen nicht.
2: Ja.
1: Dann sind wir in den Videotext-Chat von RTL gegangen, haben da weitergeschrieben. Frag mich nicht mehr, wie das funktioniert hat, ob das über SMS ging oder so.
2: Ja, ich glaube, und das war auch schweineteuer. Wenn du überlegst, eine SMS hat einfach, ich muss gerade überlegen, waren das 16 Cent oder so pro Nachricht gekostet? Ja.
1: Boah, das hört sich gut an.
2: Das ist richtig viel. Und irgendwann war es, glaube ich, günstiger, wenn du beim selben Anbieter warst. Aber das ist einfach eine SMS, 16 Cent gekostet. Das kannst du heute keinem mehr erzählen.
1: Ja, und du darfst ja auch nicht vergessen, du konntest ja nicht so Romane schreiben wie heutzutage.
2: Nee. Du hattest,
1: sondern ich glaube, 100 Zeichen oder was da hattest?
2: Ich weiß es nicht mehr. Also es war nicht viel. Und man musste wirklich nachher teilweise mit Leerzeichen sparen. Also ich kenne Leute, die haben immer ein Wort komplett groß, ein Wort komplett klein, nächstes Wort wieder komplett groß geschrieben, um sich die Leerzeichen zu sparen. Und die Handys hatten ja auch nur so einen kleinen Nachrichtenspeicher. Das heißt, ich konnte, glaube ich, nur 10 Nachrichten auf meinem Alcatel-Knochen. Ich hatte so ein Alcatel One Touch Easy als erstes Handy.
1: Ich hatte gleich ein Motorola.
2: Oh, so ein Klappding. Boah, nee, fancy.
1: Von Britney Spears, da gab es so ein Special-Ding. Das hat mir mein Papi gekauft.
2: Ja, keine Ahnung, aber man durfte halt nur 10 Nachrichten speichern. Und dann, das war dann immer so schwer. Welche behältst du, welche dann nicht? Und ich konnte auch nur ausgehende und eingehende. Also ich musste dann auch immer die löschen, die ich verschickt hatte. Und das kannst du heute keinem mehr erzählen.
1: Nee,
2: ne?
1: Das glaubt dir keiner mehr.
2: Ja.
1: Aber auch wie lange du vor so einem Modem gesessen hast, bis das überhaupt eingeloggt war. Die Kinder verstehen das gar nicht mehr, dass du nicht einfach so dein Handy aufgemacht hast und im Internet drin warst, sondern ich glaube, du hast erstmal 10 Euro einfach so damit verblasen, dass du da reinkommst.
2: Ja, und dann auch noch dieses Geräusch. Hattest du auch noch diese Einwähldinger? Oh, Alter. Obwohl, ich sagen muss, ich bin auch gerade wieder bei Handy, da habe ich neulich auch wieder jetzt ganz viele Memes zu gesehen, so der größte Horror eines Millennials war, wenn jemand aus Versehen auf den Internet-Button am Handy gekommen ist.
1: Und was haben wir für Ärger gekriegt?
2: Gott. Ja, ich hatte zu der Zeit immer Prepaid, dann war das halt mein Problem in dem Sinne, aber weißt du, du gibst dem das Handy und sagst, egal was du tust, komm nicht auf diesen Scheiß-Knopf, weil dann ist gleich eine Minute abgerechnet. Und was passiert? Natürlich kommt die Person direkt auf diesen Knopf.
1: Und das Handy oder das Internet am Handy hat dir einfach mal gar nichts gebracht.
2: Nee.
1: Also das war ja so lächerlich.
2: Ja, ich kann mich auch gar nicht mehr dran erinnern, wofür das gut war. Also was man da hätte machen können. Ich weiß nur, dass ich es einfach nie benutzen wollte. Weil es einfach teuer war und nichts gemacht hat. Aber dafür hatte man dann ja, sagen wir auch krass, dass es das alles nicht mehr gibt, ICQ oder so, ne? Oder Skype.
1: Oh ja. Ich hab das so geliebt.
2: Du kommst nach Hause, das erste Rechner an, gucken, wer online ist. Und erstmal ICQ und dann auch die Spiele, ne? Und dann hat man sich verabredet zum Spiele spielen und immer guckt, wer ist online und bist du da? Nein, AFK.
1: Wir haben uns über WhatsApp, das gab's ja noch gar nicht. Wir haben uns über SMS Nachrichten geschrieben, ich gehe jetzt gleich online. Okay, ich bin jetzt gleich eingeloggt. Weil meine Freundinnen immer länger ins Internet dürften als ich, was ja gar kein Problem ist. Ich kann es voll nachvollziehen, aber da musste man sich noch richtig verabreden, dass man dann über das Internet kommunizieren konnte.
2: Ja, ist auch wild, ne? Ich bin halt die ganze Zeit im Überlegen, ist das jetzt gut oder schlecht? Es ist halt alles einfach anders, ne?
1: Ja.
2: Also, man denkt ja ganz oft, ich vermisse das so wie früher, auch ohne Social Media. Und es ist aber wirklich so, dass ich mittlerweile ganz oft denke, ach, es gibt so viel, was ich auch gar nicht mehr sehen will. Und viele Dinge sind ja auch gerade am Anfang noch anders und wurden für was anderes genutzt, als sie es dann irgendwann geworden sind. Zum Beispiel Facebook habe ich auch am Anfang wirklich dazu benutzt, um mit bestimmten Freunden in Kontakt zu bleiben.
1: Ja.
2: Gerade nach meinem Auslandssemester hatte ich natürlich sehr viele Freunde aus aller Welt, mit denen man dadurch in Kontakt bleiben konnte. Aber irgendwann kamen nur noch irgendwelche Beiträge, die ich überhaupt nicht sehen wollte. Das ist ja jetzt bei Instagram genauso. Ich meine, gut, aus dem TikTok-Game bin ich irgendwie raus. Aber mir fällt einfach auf, dass in meiner Timeline eigentlich kaum noch Sachen kommen, die mich interessieren. Je nachdem, was der Algorithmus sich gerade wieder für mich überlegt hat, in welcher Bubble ich vielleicht gerade mal unterwegs war. Aber die Leute, von denen ich eigentlich was hören will, sehe ich da jetzt erstmal nicht. Es sei denn, ich muss das ja extra nochmal wieder einstellen und jedes Mal auch wieder, wenn ich das öffne. Und ich weiß es nicht. Also Facebook, wie gesagt, finde ich noch schlimmer. Da fing das ja schon an mit irgendwelchen Bots, ne? Also die nur noch Fake-Sachen gemacht haben. Und da muss ich auch sagen, ist die KI leider völlig fehl am Platz. Es nervt nur noch. Es nervt mich einfach nur noch. Ich habe keine Lust mehr. Ich habe keine Lust mehr, irgendwelche Videos anzugucken, weil ich tatsächlich in Teilen das auch nicht unbedingt auf den ersten Blick erkenne, ob das jetzt KI ist oder nicht. Aber meistens denke ich, ach, sowieso KI, weg damit. Ich will das gar nicht sehen, habe ich keinen Bock drauf.
1: Ja, deswegen haben sie auch solche Programme wie Zora verboten. Mich macht's traurig, ich habe Zora schon genutzt, nicht um irgendwelche Deepfake-Videos zu erstellen, sondern halt um, wir haben ja auch auf der Trashinnen-Seite eins hochgeladen, wo wir das, was ihr bei den Rückspurhelden gesagt habt, so ein bisschen filmisch umzuwandeln. Für sowas haben wir es halt schon genutzt. Aber mal, jetzt gibt es halt nicht mehr und die Welt dreht sich weiter. Also ich fand es jetzt so nicht schlimm. Ich weiß aber, was

0: viele Menschen auch damit gemacht haben, irgendwelche Fake-Videos zu erstellen mit, ich habe letztens erst wieder eins gesehen, ach, so eine Oma war das, die Flaschen gesammelt hat und dann wurde sie halt interviewt, in Anführungszeichen, und hat gesagt, ja, und die scheiß Regierung und wegen denen muss ich Flaschen sammeln und die Ausländer kriegen ja alles so. Und du siehst halt, dass es KI ist, aber das macht mich halt so sauer, weil natürlich spiegelt das einen Teil der Gesellschaft wider, aber halt keinen großen Teil. Und es gibt genug Idioten, die draußen rumlaufen und sowas verbreiten. Da brauche ich nicht noch mit solchen KIs noch zusätzlich solche Videos zu generieren, die das noch mehr anschüren. Das ist
1: Aber
0: schlimm genug.
1: das ist ja genau das Problem. Damit unterstützt du das ja. Und das ist halt das, was ich so schwierig finde, eben auch an vielen Social-Media-Plattformen, weil du einfach sehr viel Meinung hast, ohne dass da irgendwas hintersteckt und sich in den bestimmten Bubbles die Leute gegenseitig in ihrer Meinung, so verquer die vielleicht auch sein kann, einfach so bestärken. Und je öfter du irgendwas siehst und hörst, desto mehr glaubst du das und desto mehr empfänglich bist du auch. Und selbst wenn du im ersten Moment schon erkennst, das ist eine KI, irgendwann glaubst du das aber, dass es wirklich Menschen gibt, denen es gerade so geht. Und das Problem gerade jetzt bei Zora war ja auch, dass sie auch in Anführungsstrichen zu gut geworden ist und zu viel missbraucht wurde. Gerade das, finde ich, ist schon ein ernstes Thema, weil ich das so schade finde, weil ich denke schon, dass die KI generell unglaublich viel Potenzial hat, aber nicht so, wie es jetzt die große Masse genutzt hat. Ja, müssen wir jetzt wieder selber kreativ werden und selber Sachen basteln, wir gucken mal. Aber deswegen, ich bin echt die ganze Zeit immer am Überlegen, ja, vermisse ich das von früher oder eben teilweise nicht, ne? Weil es gibt Sachen, die sind jetzt einfacher geworden, sie waren früher anders, aber wir waren vielleicht auch einfach früher unbeschwerter und deswegen fühlt sich das alles viel schöner an.
0: Also das habe ich auch letztens erst mit einer Freundin besprochen. Ich bin so unglaublich dankbar dafür, dass ich noch in einer Zeit ohne Internet, oder es gab ja trotzdem Internet, aber wir als Menschen haben es einfach nicht in der Art benutzt, aufwachsen konnte, wo ich halt noch wirklich Scheiße bauen konnte, ohne dass mir eine Kamera ins Gesicht gehalten worden ist und ich dabei gefilmt worden bin, sondern wir haben zu unseren Eltern gesagt, das haben wir nicht gemacht und entweder haben sie es uns geglaubt oder nicht, aber es gab halt nicht noch 20 Beweisvideos und keine Ahnung, irgendjemand hat meiner Mutter ein Foto geschickt, guck mal, Susanne, was deine Tochter schon wieder macht, sondern du hast halt einfach, was haben wir für Kacke gebaut? Also ich will da gar nicht groß ausholen, weil es wirklich teilweise echt bodenlos war, aber das war halt Kindheit einfach. Du hast Scheiße gebaut und das war absolut in Ordnung, weil dich haben schon Leute erwischt, aber und das haben unsere Kinder halt nicht mehr. Ich sehe es auch oft im Kindergarten. Du fotografierst halt Sachen ab und die Kinder spielen eigentlich total schön und sehen, dass du sie dabei fotografierst, weil du eigentlich den Eltern zeigen möchtest, gucken Sie mal, wie selbstständig ihre Kinder sind. Und in dem Moment gucken sie nach oben und lächeln. Also natürlich ist es irgendwo, du sagst ja auch zu Kindern, ja, lächel doch mal und komm, wir machen ein Foto. Aber irgendwie finde ich es so traurig, weil sie sind total schön im Spiel drin und sind es aber so gewöhnt, in irgendwelche Kameras zu lächeln. Ich habe so viele Fotos, wo ich scheiße drauf aussehe, weil ich halt nicht lächle und weil ich einfach gerade mein Ding mache, weil ich das Gefühl habe, wir sind das nicht so gewohnt gewesen. Wir wurden auch gefilmt und wir mussten dann auch in die Kamera winken oder es gab dann auch mal diese Fotos, aber wenn der Film leer war, dann mussten sie halt erstmal einen neuen einlegen und du hattest Ruhe. Da wurde nicht so viel fotografiert wie heute.
1: Ja, vor allen Dingen musstest du ja auch erstmal überlegen, wofür gebe ich jetzt eins meiner 24 Bilder, was ich jetzt, oder 36, wenn man mal einen großen Film hatte und so. Das ist, glaube ich, schon ein Punkt, vor allen Dingen, weil die Qualität, wie du die Sachen wertschätzt, auch total, also nachgelassen hat. Wenn ich überlege, also A, ich habe übrigens, muss ich sagen, für mich ist das egal, ob es früher Filme und was weiß ich, was alles gegeben hat. Ich war irgendwie nie so ein Kind, ich habe nie Scheiße gebaut.
0: Oh
1: Also nie
0: Gott, nee.
1: ernsthaft. Ich weiß nicht, ich konnte das nicht, aber ich glaube, das ist wirklich so eine Autismusgeschichte noch mit, weil ich einfach diese Regeln immer doch befolgt habe, weil mir das eben sehr wichtig war und wenn ich sie eingesehen habe, vor allen Dingen auch, weil meistens gab es ja einen Grund, warum man bestimmte Dinge nicht durfte und das war mir eigentlich schon klar, es sei denn, ich habe es irgendwie völlig nicht eingesehen, warum es das gibt. Also, ne, ich habe jetzt nie gar nichts gemacht, aber halt nie ernsthaft Scheiße gebaut, wenn ich so drüber nachdenke. Aber gut, nichtsdestotrotz noch zu den Fotos. Wenn ich halt überlege, welche Qualität die alten Fotos noch haben. Ich habe ja jetzt in letzter Zeit gerade auf Frisurensuche und Ähnlichem nochmal sehr viel in meinen alten Fotos gewühlt. Und da war das schon echt was Besonderes, wenn du dann ein Fotoapparat mit hattest. Oder nachher dann die Digitalkamera, hatte ich auch ganz lange und das war mir auch immer total wichtig, dass ich die hatte. Die Ordner habe ich noch dann auf dem Computer. Mhm. Aber jetzt, wie viele tausend Bilder ich einfach auf dem Handy habe, von denen ich eigentlich mal ganz viele aussortieren und löschen müsste, weil was soll man denn damit? Man macht jetzt einfach irgendwie immer Fotos und damit passiert dann nichts. Also eigentlich will ich seit Jahren Fotobücher machen von jedem Jahr oder von einem Urlaub, von was auch immer. Habe ich nicht gemacht.
0: Okay.
1: Und ich will das eigentlich so gerne mal machen und ja, müsste ich mal tun. Aber die Fotos sind ja halt da und wenn ich durch mein Handy gucke, sehe ich sie ja auch immer wieder, aber die haben nicht ansatzweise diesen emotionalen Wert aus meinem Gefühl raus, wie jetzt die Fotos, die ich jetzt in meinem Fotoalbum noch habe.
0: Ne, ich bin schon so ein Fotoalbum-Mensch. Ich habe auch, muss ich erzählen, es war so cool, für meine Eltern eins gemacht und da konnte man zwei Videos mit reinpacken. Also wenn du es umgeklappt hast, dann konntest du halt so, also dann startet dieses Video im Prinzip mit Stimme. Ich habe halt so von unserer Familie Bilder reingemacht, von den Kindern, wie sie größer geworden sind und so. Und habe halt die zwei Videos genutzt, um da die verstorbenen Verwandten mit reinzutun, dass man halt die Stimmen noch hört. Wir saßen alle da und wir haben das immer wieder angeguckt, weil das irgendwie nochmal so was anderes war. Und das ist so schade, weil diese Firma pleite gegangen ist, weil das echt mal eine gute Idee gewesen ist. Und ich habe eigentlich gehofft, dass sie weiter expandieren können, dass es dann halt nicht mehr ganz so teuer ist, sowas anzulegen, weil ich so viele Videos auch auf meinem Ding, also auf meinem Handy drauf habe, die ich mir echt gerne angucke. Aber wie oft nimmst du das Handy in die Hand und guckst wirklich mal Videos an? Also es ist, wenn ich mal, keine Ahnung, wir waren auf dem Backstreet Boys Konzert, liebe Grüße an Claudia, die waren mit. Und hey, ich habe den Abend so gefeiert und ich gucke diese Videos immer noch total gerne an. Aber ich mache es halt nicht so oft, weil es nur auf dem Handy ist. Hätte ich sie auf dem Fernseher, würde ich es bestimmt noch viel öfter angucken. Aber ich muss es wirklich dann bewusst in die Hand nehmen und muss bewusst diese Situation raussuchen. Und ich hätte gerne irgendwie die Möglichkeit, das auf dem Fernseher drauf zu haben. Oder dann halt in so einem Buch.
1: Ja, also ich glaube, ich würde die Sachen eher in einem Buch nochmal angucken als auf dem Handy. Und ich denke ganz oft bei Konzerten, du willst das unbedingt festhalten. Ne? Man will unbedingt, oh, die Passage finde ich so toll, die muss ich jetzt unbedingt festhalten. Aber eigentlich, also ich gucke es mir gerade die Videos nicht nochmal wieder an, weil meistens ist die Tonqualität dann nicht so schön oder dann ist da doch irgendwie ein Arm von irgendwem anders wieder vor. Und aber ein interessantes Thema, da einfach mal so drüber nachzudenken, was man so macht, was man so hat, wie sich das so entwickelt hat und so weiter. Und ich finde, alles hat irgendwie so seine Zeit und alles hat Vor- und Nachteile.
0: Es hat auch seine Berechtigung. Also ich finde es eigentlich auch schön, dass du dich weltweit mit Menschen mittlerweile connecten kannst. Auch so, ich date ja auch übers Internet und wir werden teilweise auch Leute, also ich habe das nicht eingestellt, die liken mich halt von keine Ahnung wo. Von 4000 Kilometer Entfernung wirst du halt geliked und dann versuchen sich die Leute mit dir zu unterhalten. Ich unterhalte mich halt ehrlich gesagt nicht mit denen, weil alles, was über 50 Kilometer ist, fliegt raus, aber es gäbe rein theoretisch die Möglichkeit, auch Menschen mal außerhalb der Bubble kennenzulernen. Das ist eigentlich schon was Schönes.
1: Ja, da freue ich mich doch, dass wir uns jetzt unterhalten können. Ich meine, auch das muss man auch mal überlegen, ne? Wenn wir mal gucken, dass wir hier jetzt zusammen aufnehmen können, übers Internet. Wir können uns sogar dabei sehen. Wir können uns hören und haben dadurch einfach auch viel mehr Kontakt. Also ich glaube, ohne Internet und Ähnliches hätten wir jetzt auch unsere Freundschaft in dem Sinne nicht so aufbauen können. Und ja, also von daher hat es definitiv auch was Schönes, dass das jetzt so einfach geht teilweise.
0: Das ist auch die nächste Frage. Würde es Podcasts geben, wenn es das Internet nicht geben würde? Würde man sich zwangsläufig eine Kassette kaufen von Zwischen Champagner und Lebenskrisen, wo es über deinen Geburtstag geht?
1: Wahrscheinlich nicht. Aber das Lustige ist, das habe ich neulich auch mal gelesen, das muss ich nochmal eben loswerden, die ersten Schallplatten wurden eigentlich erfunden, um kurze Nachrichten einzusprechen. Also quasi die Sprachnachrichten, die man per Post verschicken konnte, war eigentlich die Idee der Schallplatte.
0: Ach, geil.
1: Und dass man darauf dann aber auch Musik festhalten kann, war eigentlich nachher so ein Nebeneffekt, so ein Zufall. Und das war natürlich dann eigentlich das geniale Mittel dafür. Aber die ersten Schallplatten sind quasi, ja, kurze Sprachnachrichten.

0: dann. Aber ja, aber ich weiß, was du meinst. Dieses, dass es auch schon schön sein kann, das zu machen. Und es gibt natürlich auch Situationen, wo ich mir denke, komm, lass mal eben nur schreiben.
1: Ich bin kein Telefonierer. Das ist für mich wirklich die Abart. Als Jugendliche fand ich das cool. Ich weiß gar nicht, wie ich 3-4 Stunden telefonieren konnte. Ja. Wenn ich mir heute denke, muss 10 Minuten mit einem Menschen telefonieren, habe ich schon Schweißausbrüche, weil ich gar nicht weiß, wie ich drumherum kommen kann. Das, also telefonieren ist für mich wirklich der blanke Horror.
0: Ich habe gerade überlegt, ich glaube, mein absoluter Rekord waren mal 6 Stunden oder so. Ja, das war das erste Mal, dass man dann auch kostenlos telefonieren konnte, wenn du den gleichen Telefonanbieter hattest. Und das war ja während des Studiums, glaube ich, irgendwie mit meinem damaligen Freund. Also ich weiß, dass wir nach 2 Stunden ständig rausgeflogen sind, weil der Telefonanbieter irgendwie danach so einen Cut gemacht hat. Mhm. Und danach musste man dann sich wieder anrufen. Das war richtig wild. Weiß nicht, auch nicht, hätte ich jetzt auch keinen Bock mehr drauf. Aber ich habe die Zeit auch gar nicht mehr von da.
1: Sein ganzer Arbeitstag. Puh, nee. Nein, nein. Also telefonieren ist in meiner Welt auch tatsächlich gestorben. Ich weiß nicht, wie es wäre, wenn ich jetzt nochmal jugendlich wäre, ob ich dann Bock auf telefonieren hätte. Aber ich glaube, dass ich auch so jemand bin, der in Anführungszeichen dann mit der Zeit mitgeht und halt die Ressourcen nutzt, die er kriegt, weil die einfach bequemer sind.
0: Ja, kann ich mir auch vorstellen.
1: Es hat alles seine Berechtigung und es hat auch alles, es ist halt auch in manchen Sachen wirklich so traurig, weil ich bin gespannt, wie es ist, wenn die Kinder dann auch in das Alter kommen, wo dann eben solche Sachen passieren wie Internet-Dating oder wie dann auch einfach mal rausgehen und sich mit Freunden verabreden, weil weiß ich auch nicht, passiert das noch? Treffen sich Kinder wirklich draußen im Wald und spielen noch miteinander oder ist das auch gestorben?
0: Ah, ich denke schon, aber dieses Spontane ist oft weg, weil ich merke das halt, dass es sehr wenig geworden ist, dass man einfach zum Nachbarn rüberrennt und klingelt und fragt, ne, kann Nele spielen oder ne, ist Jule da, können wir spielen? Das ist passiert deutlich weniger. Es ist viel durchgetaktet mit auch Nachmittagsverpflichtungen, Veranstaltungen, was auch immer. Das merke ich aber auch selbst, wenn es ist sehr, sehr viel Spontanität weg und das finde ich irgendwie ganz furchtbar schade. Und man ist ständig irgendwie am Organisieren, ne, wenn die Kinder irgendwie mal spielen wollen. Also wenn, dann ist das super. Die spielen auch draußen und die tun und machen. Die bauen auch noch Höhlen hier auf dem Dorf und so weiter. Das kann ich schon so sagen. Aber ich habe das Gefühl, dass so einiges von dieser Leichtigkeit und Spontanität irgendwie weggegangen ist. Und ich weiß nicht, ob das an uns Eltern liegt, dass wir nicht mehr so sind, ob es an Corona liegt, dass die Kinder in Teilen das von früher dann nicht so kennen mehr. Ich kann es dir nicht sagen.
1: Weil das ist eigentlich das, was mich so traurig macht, dass halt alles dann nur noch übers Internet läuft. Wir kommunizieren über WhatsApp in unserem Klassenchat. Wir sprechen uns über WhatsApp ab, wenn es um unser gemeinsames Referat geht. Das, wo du dich früher halt noch treffen musstest, wo du wirklich spontan irgendwo hingehen musstest. Oder auch diese Übernachtungspartys, wenn ich darüber nachdenke, wie witzig das war. Die haben uns einfach in dem Zimmer gelassen und haben gedacht, dass wir uns benehmen. Dann haben wir eigentlich Horrorfilme geguckt, also mit 12. Super Idee. Aber passiert das heute noch? Oder sitzt die Helikoptermutti daneben? Oder hat sie dann irgendwie so ein, keine Ahnung was, guckt sie dann im Amazon-Konto, was sich die Kinder gerade angucken? Das, weißt du, das ist... Da hatten wir es halt irgendwie leichter.
0: Ich weiß es nicht. Also ich muss gestehen, ich war denn das Kind, was sich mit Bauchschmerzen hat abholen lassen, wenn jemand einen Horrorfilm gucken wollte. Das konnte ich nicht. Also ich sage, ich gucke bis heute keine Horrorfilme. Und weil ich auch wusste, dass wir das nicht dürfen. Aber ich wirklich mich mit Bauchschmerzen abholen lassen, das konnte ich nicht. Also das habe ich nicht ertragen. Und gut, wie gesagt, heute weiß ich jetzt, warum das so war. Ja. Aber das war, ja, ganz, ganz schlimm für mich und dann bin ich auch zu diesen Partys nicht hingegangen. Vor allen Dingen, wenn ich auch mitbekommen habe, dass dann so Streiche gespielt wurden, dass irgendwem dann die Hand in warmes Wasser gelegt wurde, weil man gucken wollte, ob der sich wirklich in die Hose macht oder so. Ich weiß auch nicht, ob sie es wirklich gemacht haben, aber allein, weil ich vor sowas Angst hatte, war ich dann auf die, die dann nicht mit übernachtet hat.
1: Oh nein, nee, das haben wir nicht gemacht, aber wir haben genug schlimme Sachen gemacht. Also nicht uns gegenseitig angetan, aber halt, wie Mädchen so sind.
0: Wie gesagt, kann ich so nicht beurteilen. Ich habe ja da sehr wenig.
1: Oh, Nele, wir müssen noch mal eine Übernachtungsparty machen.
0: Ich habe da jetzt schon Angst. Ich habe jetzt schon Bauchweh, wenn du noch auf Filme mit mir gucken willst.

0: Kein Horrorfilm, aber ich mach
1: Okay.
0: dir die Haare.
1: Oh ja. Und da bin ich bei. Das lass uns machen. Das finde ich schön. Also irgendwas, was sehr rosanes und schönes. Und dann
0: Ja.
1: reden wir über Jungs.
0: Oh Gott, dein Mann geht jetzt schon der Arsch auf Grundeis.
1: Nein. So schlimm. So schlimm wird's nicht.
0: Na, aber du wirst lachen. Das letzte Mal, wo ich so eine Mädelsübernachtung in Anführungszeichen hatte, also ich ja öfter mal mit Christine, nicht weil wir uns dann in unserem Zimmer treffen, sondern weil wir halt mal zusammen nach Köln fahren oder wir wären ja auch nach Annestädt zu euch gekommen zusammen. Und dann nimmt sie mein Handy und tindert. Also ich glaube, das ist das Neue über Jungs reden.
1: Oh, wie witzig. Aber ich sehe uns echt schon mal eine Pyjama-Party machen. Dann
0: Ja.
1: schnappen wir uns Moni noch mit dazu. Christine.
0: Ja.
1: Dann machen wir eine richtig schöne Pyjama-Party.
0: Ja.
1: Gucken wir mal. Vielleicht wäre das ja in München was.
0: Naja, in München, also mein Zimmer kann man leider nicht benutzen, weil ich habe ja schon Gäste mir eingeladen.
1: Das macht ja nichts, aber es gibt ja auch noch Hotelzimmer, wo andere Leute ja auch übernachten
0: Lass
1: müssen.
0: ich die zwei hier und komm zu dir ins Hotelzimmer.
1: Ja, irgendwie so, da gucken wir. Ja, Christine muss ja dann auch noch mit dazu.
0: Ja. Ja, da haben wir bloß ein Problem, weil Moni kommt ja nicht, habe ich gehört.
1: Oh nein, Moni, Moni, komm hier, machen eine Petition. Moni muss
0: Hab schon
1: auch kommen.
0: gesagt, wir entführen sie vor ihrem Arbeitgeber, dann kann sie ja eh gar nichts machen und dann
1: Ja.
0: kommt sie halt am Montag wieder.
1: Ja, irgendwie sowas. Da fällt uns noch was ein. Bis dahin ist ja noch so ein bisschen Zeit.
0: Ja.
1: Siehst du wohl. So, hast du noch irgendwas Schönes für uns?
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1: Sardinien ist ein traumhaftes Reiseziel, das für nahezu jeden Urlaubstyp etwas zu bieten hat. Die italienische Mittelmeerinsel begeistert mit einer Kombination aus atemberaubender Natur, kristallklarem Wasser, reicher Kultur und kulinarischen Genüssen. Die Küsten Sardiniens gehören zu den schönsten Europas. Weiße Sandstrände, versteckte Buchten und türkisfarbenes Meer prägen das Bild. Besonders die Costa Smeralda im Nordosten ist weltberühmt. Doch auch weniger bekannte Strände wie Cala Luna bieten Postkartenidylle und Ruhe abseits der großen Touristenströme. Wassersportler kommen hier ebenso auf ihre Kosten wie Sonnenanbeter und Naturliebhaber. Abseits der Küsten lockt das Inselinnere mit wilden Bergen, tiefen Schluchten und ursprünglichen Dörfern. Wanderfreunde finden hier spannende Routen, etwa durch den Cennacentu-Nationalpark oder die spektakuläre Gorupu-Schlucht. Zudem bietet Sardinien eine faszinierende Geschichte von den geheimnisvollen Nuragen, prähistorischen Steintürmen bis hin zu charmanten Altstädten wie Cagliari oder Alghero, in denen italienisches Flair und historische Architektur verschmelzen. Der perfekte Reisezeitraum für Sardinien liegt zwischen Mai und Oktober. Mit Mai, Juni und September als idealen Monaten für angenehmes Wetter, warmes Meer und weniger Touristenmassen. In dieser Zeit herrschen Temperaturen von 24 bis 30 Grad, über 7 Sonnenstunden täglich und Wassertemperaturen ab 18 bis 24 Grad. Ob Badeurlaub, Aktivferien oder kulturelle Entdeckungstour, Sardinien bietet

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